0: Nathan Savini und ich sage, warum nach ihm?
1: Ich habe noch mehr auf dem Geschäft, mein Kerl.
2: Jawohl.
3: Engine 5, cardiac problems at 2034 Clear Lake Avenue. 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